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0: Lustig.
1: Es gibt den besten Witz der Welt, der wurde 2021 von der Jury gewählt. Hunderttausende Menschen haben das damals entschieden. Zwei Jäger sind im Wald. Plötzlich fällt einer der Jäger um, atmet nicht mehr, bleibt regungslos liegen. Der andere Jäger ruft sofort den Notruf an und sagt, mein Freund ist tot, was soll ich tun? Der Notrufer am Telefon sagt, ganz ruhig, bleiben Sie gelassen, vergewissern Sie sich bitte erstmal, dass Ihr Kollege wirklich tot ist. Der Jäger meldet sich wieder zurück und fragt, okay, was mache ich jetzt? Yeah.

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2: 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Der wurde 2021 von einer Jury gewählt. 100.000 Menschen haben das damals entschieden. Zwei Jäger sind im Wald. Plötzlich fällt einer der Jäger um, atmet nicht mehr, bleibt regungslos liegen. Der andere Jäger ruft sofort den Notruf an und sagt, mein Freund ist tot, was soll ich tun? Der Notrufer am Telefon sagt, ganz ruhig, bleiben Sie gelassen, vergewissern Sie sich bitte erstmal, dass Ihr Kollege wirklich tot ist. Der Jäger meldet sich wieder zurück und fragt, okay, was mache ich jetzt?
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0: siehst so krass gut aus, wenn du mir sagst, dass du mich liebst. Einer der besten Sätze, finde ich, aus einem Song. Ist hier aus Tampa City, Self-Aware. Oh, um Gottes Willen, stell dir mal vor, das sagt jemand zu dir. Das gefällt mir gut an diesem Freitag. Wir gehen smooth rein in diesen Morgen mit Self-Aware und noch mehr richtig geiler Mucke. Wir schaffen das zusammen ins Wochenende nach den News, der Track schon mal.
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2: Ich bin Simone. Um 3 Liter Diesel bitten und am Ende knapp 400 Liter klauen. Mit dieser Masche haben 2 Diebe auf der A45 bei Langenselbold einen LKW-Fahrer reingelegt. Einer der Täter verwickelte den Trucker auf dem Parkplatz Pfingstweide in ein Gespräch. Währenddessen zapfte sein Komplize laut Polizei unbemerkt den großen Tank ab. Die Bilder, wie ein Flugzeug ins World Trade Center kracht, wird die Welt wohl nie vergessen. Heute vor 25 Jahren passierten die Terroranschläge vom 11. September. Fast 3000 Menschen kamen damals ums Leben. Da wackelten die Wände. Ein leichtes Erdbeben hat am späten Nachmittag die Region rund um Worms und Mannheim erschüttert. Laut Landeserdbebendienst Baden-Württemberg lag die Stärke ungefähr bei 3,3. Schäden gab es offenbar keine. Freude und Leid am Abend in der Fußball-Champions League. Der FC Bayern hat zum Start in die Königsklasse ein 5:0 hingelegt, zu Hause gegen Bodø Glimt. Einer der Torschützen, Jamal Musiala, nach seinen gesundheitlichen Problemen. RB Leipzig kassierte dagegen eine 1:4-Pleite bei Como. Dein Planet-Wetter startet freundlich, später ziehen dann von Nordwesten ein paar Wolken auf. Ganz selten gibt es dann im Norden auch Regen bei 20 bis 25 Grad.
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0: Also Blitzer gibt es aktuell noch keine, aber Achtung, auf der A66 Fulda-Frankfurt zwischen Steinau und Bad Sohnsalmünster Reifenteile auf der Fahrbahn und die A3 Frankfurt-Köln zwischen Bad Camberg und Limburg-Süd ungesicherte Unfallstelle auf der mittleren Spur.
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0: Wenn du jetzt noch einen Blitzer im Pedo hast, ja, oder parat, her damit, gerne kannst du melden per WhatsApp. Die Nummer 0172 978

0: Schönen guten Morgen an diesem Freitag. Und wenn man jemanden liebt, wie lange sollte man den lieben? In der Liebe auch sehr pragmatische Leute, kenne ich auch im Freundes- und im Bekanntenkreis. Es gibt Leute, die sagen, nichts ist für immer. Ist einfach eine schöne Zeit, die man zusammen hat. Und das reicht doch auch. Warum denn gleich für immer und ewig? Und wenn man heiratet, dann heißt es ja oft, bis dass der Tod uns scheidet. Und die Jungs hier sagen, das reicht noch nicht. Baby, I'm sorry to meet ya. Also das sind die Boys von Clock Clock. Ich habe die auch schon mal live gesehen. Der Boki ist der Sänger von denen. Also der hat eine Stimme, da wird es dir anders. Der hat eine Ausstrahlung. Da legst du dich nieder und ich finde den sehr attraktiv. Der hat so ein richtiges Package. So. Und Clock Clock, die haben einen neuen Song, der heißt Skeletons. Und Boki hat mir erklärt, um was es in diesem Song geht. Und ich weiß nicht, ob ich da mitgehe.
1: Bei unserer neuen Single Skeletons geht es darum, dass man einer Person verspricht, sie für immer zu lieben. Und wenn man sagt für immer, dann meint man nicht nur, solange man lebt, sondern auch darüber hinaus. Also nicht nur zu Lebzeiten, sondern ins Jenseits und weit, weit darüber hinaus.
0: Also, oh, okay. Also nicht mal bis ans Ende meines Lebens, sondern wirklich bis auch bis in die Ewigkeit. So ein bisschen so eine Vampirliebe. Was sagst denn du dazu? Das würde mich mal interessieren. Finde ich sehr, sehr, sehr, sehr spannend. Den Song dazu, den checken wir auch jetzt an diesem Freitag.
1: Hey, hier ist Clock Clock und ihr hört unsere neue Single Skeletons.

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1: Ich, Jella, habe auch schon mal einen Marathon geschafft. Ja, Serienmarathon zum Beispiel. Ganze Wochenende nur geglotzt und gebinged. 42 Kilometer richtigen Marathon laufen, das schaffe ich nicht. Absoluter Fail, aber Leander aus dem Planet-Team schon. Zweimal hast du das schon gemeistert. Jetzt die Frage, warum am Sonntag nur 21 Kilometer.
2: Diesmal nur einen halben Marathon, weil ich will ihn besonders schnell laufen und einen persönlichen Rekord aufstellen. Und Laufen ist ja gerade überall das Thema Nummer 1. Und deswegen habe ich den Trend Butter Run ausprobiert, wo man Schlagsahne in Bauchbeutel macht und damit laufen geht und Butter herstellen kann. Das habe ich probiert. Mir ist natürlich die ganze Schlagsahne ausgelaufen und ich sah aus wie Sau. Beim zweiten Mal hat es geklappt und das Video dazu checkst du bei Insta Planet Radio. Friday.

0: gute Nachrichten für Friedberg. Friedberg bekommt nämlich ein neues Kino. Richtig cool. 6 Säle soll das Ganze haben, kostet sehr viel Geld. Aber es wird sich lohnen, hat der Bürgermeister gesagt. Alles dazu und was sonst noch geht an diesem Freitag. Wir checken es gleich in den Planet News bei Simone.
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3: Ich bin Simone. Letzte Woche wurde die Entscheidung noch vertagt, jetzt hat's geklappt. Friedberg bekommt ein neues Kino mit Parkhaus, das hat der Haupt- und Finanzausschuss der Stadt am Abend entschieden. Beides ersetzt das alte City-Parkhaus in der Nähe des Bahnhofs und soll rund 20 Millionen Euro kosten. Tödliches Reisebusunglück in der Schweiz. Der Bus aus den Niederlanden ist im Engadin gegen eine Leitplanke gekracht und umgekippt. Die Polizei spricht von mehreren Toten und Verletzten. Die genaue Opferzahl soll erst heute Vormittag bekannt gegeben werden. Wer kein Bargeld dabei hat, kann den Döner oder Kaffee bisher oft nicht bezahlen. Das soll sich ändern. Ein entsprechendes Vorhaben hat Finanzminister Klingbeil laut dpa jetzt auf den Weg gebracht. Als nächstes läuft die Abstimmung mit den anderen Ministerien. Er hat in Berlin Teile seines neuen Albums aufgenommen und ist beim Marathon mitgelaufen. Jetzt kommt er für zwei Konzerte zurück in die Hauptstadt. Popstar Harry Styles tritt am 2. und 3. Juli nächsten Jahres auf dem alten Flughafen Tempelhof auf. Das hat er jetzt bei Insta gesagt. Der reguläre Vorverkauf startet laut Veranstalter nächste Woche Mittwoch. Dein Planet-Wetter. Wir starten heute früh noch schön in den Tag. Später kommen von Nordwesten mehr Wolken rein. Regen ist aber eher selten und wenn dann vor allem im Norden. Bis zu 25 Grad sind heute drin.
4: 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A3 Frankfurt-Köln, Vollsperrung zwischen Bad Camberg und Limburg-Süd. Der Grund ist ein Unfall auf der mittleren Spur. Und B62 Marburg-Alsfeld, Vollsperrung zwischen Kirchhain-Ost und Niederklein. Der Grund ist eine Baustelle bis heute Nacht. Umleitung ist aber alles eingerichtet.
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4: Gibt's keine um 6.24 Uhr. Also es sei denn, du sagst doch.
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4: Ich check gerade schon mal hier das Planet Handy. 0172 978 3000. Für alles, was du loswerden musst. Staublitzer.

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1: Wie kannst du diesem Freitag entgegentreten? Mit was für einem Gefühl? Mit welchem Lucky Level? Wir checken.
0: Wassermann.
1: Immer weiter, immer schneller. Du scheinst heute nicht zu bremsen zu sein. Dein Lucky Level 4 von 5.
0: Fische.
1: Behalt dir deinen Optimismus bei, weil so kann es heute funktionieren. Auch 4 von 5.
0: Widder.
1: Mal willst du allein sein, mal nicht. Da könnte eine Entscheidung helfen. 2 von 5 für dich.
0: Stier.
1: Verlass ruhig mal so ein bisschen die Comfortzone, weil es könnte dich weiterbringen. 4 von 5. Da könnte eine Entscheidung helfen. 2 von 5 für dich.
0: Stier.
1: Verlass ruhig mal so ein bisschen die Comfortzone, weil es könnte dich weiterbringen. 4 von 5.

0: Schockieren, es kommt so ein bisschen auf die Dosis an, 3 von 5.
1: Skorpion.
0: Manche Dinge, die sind einfach Teamsache. Teamwork makes the dream work, sagt man ja. Überleg mal, was dazugehört. 4 von 5.
1: Schütze.
0: Schlechtes Gewissen, jetzt kann der Moment sein, ganz offen und ganz ehrlich zu sein. 2 von 5.
1: Steinbock.
0: Schwimm auch mal so ein bisschen gegen den Strom. Mut ist gefragt, 5 von 5, dein Lucky Level.
1: Lucky Star.
0: Heute am Freitag ist das Löwe, weil du kannst ein Vorbild sein heute.
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Ach, das ist schon geil. Es ist Jennifer Lawrence, also die Schauspielerin Jennifer Lawrence, in Tribute von Panem in diesem Meisterwerk. Da singt sie diesen Hanging Tree Song und das macht sie sehr, sehr gut. Und sie ist eh eine krasse Schauspielerin. Dazu kommt, dass sie mega witzig ist. Sie nimmt sich selber nicht so ernst, erzählt auch gerne mal in Interviews, also von früher auf jeden Fall, dass sie ja versucht, nicht betrunken auszusehen auf dem roten Teppich. Wenn sie einen über den Durst getrunken hat, dann reißt sie immer so die Augen auf. Also die ist wirklich richtig cool. Und sie ist jetzt bei Instagram. Jennifer Lawrence ist bei Insta. Warum ist das so ein Ding? Sie war die ganze Zeit nicht bei Insta. Und natürlich fragt man sich, warum ist sie jetzt bei Social Media? Sie hat ein Video gepostet, schon über 3 Millionen Follower. Ich glaube, gestern hat sie angefangen und sie hat gesagt, also sie ist jetzt hier. Aber wer gemein zu ihr ist, sie hört sofort auf. Also schon mal so ein bisschen so die Spielregeln. Ja, das sagt sie schon von Anfang an. Das kann ich auch total verstehen, weil sie hat keine guten Erfahrungen gemacht mit vielleicht Menschen im Internet. Da gab es mal einen großen Skandal. Da wurden Fotos von ihr geleakt aus ihrer persönlichen Cloud. Es waren sehr intime Fotos. Und ich glaube, wenn man sowas mal erlebt hat, boah, das ist richtig, richtig schlimm. Also sie ist jetzt da. Ein Video hat sie gepostet und irgendjemand hat ihren Namen gestohlen. Wahrscheinlich jemand, der auch Jennifer Lawrence heißt, weil sie heißt bei Insta J-Law. Also nicht J-Lo wie Jennifer Lopez, sondern J-Law wegen Jennifer Lawrence. Und dann hat sie dann in ihre Bio bei Insta geschrieben, ja, also Jennifer Lawrence was taken. Das hat schon jemand genommen. Willkommen bei Insta, J-Law.

0: Fans hatten recht, er kommt auch 2027 nochmal. Harry Styles hat neue Tourdaten angekündigt. Er kommt nächstes Jahr nach Phoenix, Dallas, LA, Toronto, Atlanta, Chicago. Jetzt geht's nach Europa. Berlin, Paris, Madrid, Rom, Dublin und London. Und man kann Tickets kaufen, beziehungsweise gibt's dann halt irgendwie die ganzen Daten, wann man was da im Presale bekommt. Du bekommst Harry Styles für Umme gleich nach News.
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19: Ich bin Simone. Da haben die Wände gewackelt. Ein Erdbeben hat am Abend unter anderem Worms, Mannheim und Ludwigshafen erschüttert. Auch die Menschen im südhessischen Biblis und Lampertheim haben es aber gespürt. Laut Behörden hatte das Beben eine Stärke von 3,3. Verletzte oder Schäden gibt's aber wohl nicht. Die Bilder, wie ein Flugzeug ins World Trade Center kracht, wird die Welt wohl nie vergessen. Heute vor 25 Jahren passierten die Terroranschläge vom 11. September. Fast 3000 Menschen kamen damals ums Leben. Um 3 Liter Diesel bitten und am Ende knapp 400 Liter klauen. Mit dieser Masche haben zwei Diebe auf der A45 bei Langenselbold einen LKW-Fahrer reingelegt. Einer der Täter verwickelte den Trucker auf dem Parkplatz Pfingstweide in ein Gespräch. Währenddessen zapfte sein Komplize laut Polizei unbemerkt den großen Tank ab. Freude und Leid am Abend in der Fußball-Champions League. Der FC Bayern hat zum Start in die Königsklasse ein 5:0 hingelegt, zu Hause gegen Bodø Glimt. Einer der Torschützen, Jamal Musiala, nach seinen gesundheitlichen Problemen. RB Leipzig kassierte dagegen eine 1:4-Pleite bei Kumo. Dein Planet-Wetter startet heute schön. Später gibt's dann ein paar mehr Wolken, aber es regnet nur selten. Wir kriegen 20 bis 25 Grad. Morgen sieht's ähnlich aus und wird genauso warm.
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0: A3 Frankfurt-Köln, Vollsperrung zwischen Bad Camberg und Limburg-Süd wegen einem Unfall mit einem Auto und einem Laster. Plus 6 Kilometer Stau aktuell und der Rettungshubschrauber ist da im Einsatz. A66 Frankfurt-Wiesbaden in der Abfahrt Wallau, ein kaputtes Auto, auch da vorsichtig fahren. Und die B62 Marburg-Alsfeld, sorry, Vollsperrung zwischen Kirchhain Ost und Niederklein wegen einer Baustelle noch bis heute Nacht, aber Umleitung ist alles eingerichtet.
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13: Aber wenn du auch was gesehen hast.
0: Schöner Dialekt, ne? Hast du auch was gesehen? Ich bin jetzt normal. 0172 978 3000. Glaube ich selber nicht, gell?

0: sich jetzt für die Nationalhymne und sie kommt von DJ Bobo. Ich liebe DJ Bobo. Und er hatte natürlich auch recht mit diesem Song There's a Party. Es ist Freitag, das Wochenende steht vor der Tür und es ist auf jeden Fall, irgendwo ist a Party. Heute Morgen, übermorgen. Man kann Party machen. Aber das Allerschönste, was ich heute vorhabe, ist absolut gar nichts. Sobald ich im sogenannten Feierabend heute bin, da werden die Füße sowas von hochgelegt. Und ich weiß nicht, ob du das kennst. Ich habe eine diebische Freude darüber, dass ich nichts vorhabe heute. Und ich mach's mir schön. Ich mach's mir richtig schön, weil ich habe mein ganzes Trash-TV, mein ganzes Reality, diesen ganzen, ja, Scheiß eigentlich, den habe ich mir aufgespart. Ich habe mir richtig was übrig gelassen und das snacke ich heute weg. Alle Folgen hier, was will er der Versuchung, was gibt's da noch? Ex on the Beach, Sommerhaus habe ich schon geguckt. Ja, da konnte ich es nicht abwarten, da war ich natürlich wieder gierig. Aber ich habe viel zu gucken und ich freue mich. Und dann werde ich mir geiles Essen bestellen. Warum? Weil ich kann. Ich werde nicht selber kochen, nein. Heute bleibt die Küche kalt und ich möchte wissen, hast du auch sowas? Gibt es auch so Sachen, die gönnst du dir für dich ganz alleine? Es kann ja auch genau das Gegenteil sein, dass du zum Beispiel sagst, und das finde ich auch völlig okay, auch wenn ich es nicht verstehen kann, ich mache heute Sport. Ich freue mich richtig. Ich habe vielleicht sturmfrei. Mann, Frau, Kind, alles nicht da. Hund, Katz aus dem Haus. Und ich mache irgendwie Sport oder ich weiß es nicht. Irgendwas für einen alleine. Hast du so ein geiles Single-Verhalten, auch wenn du gar nicht Single bist? Aber manchmal gibt es ja so Single-Momente. Her damit!
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0: Holly Humberstone am Freitagmorgen. Und Planet schickt dich ja immer zu den geilsten Konzerten.
1: Jeden Morgen Jella.
0: Und eben auch zu den coolsten Leuten. Und er ist einer davon. Vielleicht hast du diesen Song schon mal bei TikTok gehört. If I could do it, then work on you. Now or Never ist das von T-Kanz. Das ist ein sehr, sehr cooler Typ, ein sehr krasser Rapper. If I could do it, then work on you. Wahnsinn, und dieser Song ist so abgegangen, viral gegangen, sagt man ja. Wirklich unglaublich, und er war hier, T-Kanz von England, direkt in den Planet Tower. Patrick vom Nachmittag hat ihn ja so ein bisschen interviewen können, ein bisschen was gefragt, und richtig krass, der Typ kann einfach Deutsch.
2: I did German back in school, was like one of my favorite subjects.
3: Really?
2: So just a little bit of German. I can say like, hallo, ich heiße T-Kanz, danke, aus Wiedersehen.
0: Richtig, richtig gut. Und er sagt, dieser Song, ja, dieser Now or Never Song, der bei TikTok und Insta so abgeht, der hat sein Leben einfach, ja, verändert und auf den Kopf gestellt.
2: I said to myself, after this song, it's like, I might take a break or I'm done with the game. Like, I literally said that, but, you know, Now or Never really proved me wrong. It changed my life.
0: Ja, er hat gesagt, okay, ey, noch diesen Song, und dann macht er ein bisschen locker und dann guckt er mal, und dann wird das einfach so ein krasser Erfolg. Und ja, jetzt kann er sich nicht zur Ruhe setzen, Gott sei Dank. Er kommt nach Frankfurt am 3. Oktober, da ist er im Zoom, und Patrick haut heute Nachmittag Tickets raus. Hast du Bock auf T-Kanz? Dann auf jeden Fall mal einschalten bei Patrick kurz vor 2:30 und wir checken ihn. T-Kanz mit Now or Never am Freitag. 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

0: den Planet-Metropolen. Wo genau? Und was dagegen getan wird, was sonst noch los ist, wir hören das gleich bei Eva Maria in den Planet News.
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8: Ich bin Eva. Der heiße Sommer hat nicht nur der Natur geschadet, sondern auch Hessens Straßen. Vor allen Dingen Autobahnen waren betroffen, zum Beispiel die A3, die A66 und A67, so die Autobahn GmbH. Auch auf Landstraßen, zum Beispiel in Frankfurt und Fulda, hat es Schäden gegeben. Die meisten seien aber schon behoben. Tödliches Reisebusunglück in der Schweiz. Der Bus aus den Niederlanden ist im Engadin gegen eine Leitplanke gekracht und umgekippt. Die Polizei spricht von mehreren Toten und Verletzten. Die genaue Opferzahl soll erst heute Vormittag bekannt gegeben werden. Wer kein Bargeld dabei hat, kann den Döner oder Kaffee bisher oft nicht bezahlen. Das soll sich aber ändern. Ein entsprechendes Vorhaben hat Finanzminister Klingbeil laut dpa jetzt auf den Weg gebracht. Als nächstes läuft die Abstimmung mit den anderen Ministerien. Letzte Woche wurde die Entscheidung noch vertagt, jetzt hat es geklappt. Friedberg bekommt ein neues Kino mit Parkhaus. Das hat der Haupt- und Finanzausschuss der Stadt am Abend entschieden. Beides ersetzt das alte City-Parkhaus in der Nähe des Bahnhofs und soll rund 20 Millionen Euro kosten. Dein Planet Wetter. Heute wird's erstmal schön, später dann mehr Wolken bei bis zu 25 Grad. Morgen wird's ähnlich wie heute und auch genauso warm.
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0: Achtung auf der A5 Kassel-Frankfurt zwischen Friedberg und dem Atomburger Kreuz. Da laufen Personen auf der Fahrbahn. Das ist gefährlich. Da bitte vorsichtig sein. Und nochmal Achtung, A66 Frankfurt-Wiesbaden in der Abfahrt von Wallau. Da steht ein kaputtes Auto. Auch da aufpassen. A3 Frankfurt-Köln, die Vollsperrung zwischen Bad Camberg und Limburg-Süd. Die ist nach dem Unfall wieder aufgehoben. Das sind die Good News. Da ist aber nur noch die rechte Spur gesperrt. Plus immer noch 7 Kilometer Stau. Und noch die A671 Mainz-Wiesbaden zwischen dem Main-Spitz-Dreieck und Hochheim-Süd 2 Kilometer Stau.
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0: Aktuell wissen wir von keinen und da würdest jetzt du ins Spiel kommen.
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0: Ich liebe das ja, wenn Autofahrer vor einem so irgendwie Lichthupe machen oder Warnblink und sagen, ey, hier wird geblitzt und das kannst du auch machen. Wenn du einen Blitzer gesehen hast, meld den gerne. Danke.

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1: So ist es nämlich. Und bin ich froh, dass die Serie hier einen englischen Titel hat und nicht französisch.
2: Sie wollen sich mit der verfickten Mafia anlegen?
3: Wer weiß, vielleicht macht's ja Spaß.
1: Endlich gibt's die zweite Staffel von The Gentleman.
4: Ich habe das Gefühl, du kennst deinen Platz in der Nahrungskette nicht. Also werde ich ihn dir zeigen.
1: Eine Gangsterserie, bei dem es um einen Duke geht und um viele Drogen.
5: Ich glaube, ich habe jetzt eine klarere Vorstellung, was ich will.
3: Und das
1: eine Gangsterserie, bei dem es um einen Duke geht und um viele Drogen.
5: Ich glaube, ich habe jetzt eine klarere Vorstellung, was ich will.
3: Und das wäre

0: geben! Das hättest du nicht tun sollen, Bauer.
1: Basiert auf wahren Begebenheiten?
0: Ein Heer von Rebellen nähert sich London. Es sind 10.000, vielleicht mehr.
2: Wer führt hier an?
0: An Bauer.
1: Extrem spannend und ganz viel Action in The Uprising. Für die Freiheit, jetzt neu im Kino.
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0: Also Joggen ist die eine Sache, aber dabei selber Butter herstellen, die andere ist, ich kann nicht mehr. Schönen guten Morgen an diesem Freitag. Lerne aus dem Planet Team läuft gerne und viel und irgendwie macht man jetzt auch damit Butter selber. Leander, was zur Hölle ist los?
1: Also der Butter Run ist gerade ein Trend auf TikTok und Insta. Leute kippen da einfach Schlagsahne in ihren Bauchbeutel, also am besten in einen Gefrierbeutel oder so, und gehen dann laufen. Und durch das Hin- und Herschütteln wird dann Butter daraus. Ich konnte das natürlich kaum glauben, nee, dass das beim Joggen gehen soll und hab's für dich gecheckt. Video dazu siehst du auf Insta Planet Radio.
0: Ich möchte sagen, du schmierst am Ende auch ein ganz kleines Brot. Also check das Video und wir checken jetzt passend dazu BTS mit, komm, sag's, Butter. Smooth.

0: Paris. Chainsmokers haben schon einen Song über diese sehr, sehr schöne Stadt gemacht. Und direkt am Eiffelturm, ja, da gibt es ungefähr so 2 Heiratsanträge pro Tag. Es sind ja 730 Anträge im Jahr. Also ich glaube, die ganze Stadt ist voller Anträge. Es ist die Stadt der Liebe und wir checken den Song gleich nach den News.
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7: Ich bin Eva. Das haben wohl viele Menschen gespürt. Ein Erdbeben am Abend, unter anderem in Worms, Mannheim und Ludwigshafen. Auch die Menschen im südhessischen Biblis und Lampertheim haben es gemerkt. Laut Behörden hatte das Beben eine Stärke von 3,3. Verletzte oder Schäden gibt es aber wohl nicht. Die Krankenkassen müssen ihre Mitglieder nicht mehr per Brief informieren, wenn der Zusatzbeitrag steigt. Das kritisiert die Chefin der Verbraucherzentralen, Ramona Popp. Sie warnt davor, dass Versicherte eine Erhöhung so vielleicht zu spät bemerken. Dadurch könnten viele ihr Sonderkündigungsrecht für einen Kassenwechsel verpassen. Schwerer Auffahrunfall auf der A3 bei Bad Camberg. Ein Autofahrer ist dort laut Polizei unter einen Sattelzug gekracht. Ein Hubschrauber brachte den Mann ins Krankenhaus. Im Berufsverkehr bildete sich ein Stau von 10 Kilometern, der hat sich aber mittlerweile aufgelöst. Freud und Leid am Abend in der Fußball-Champions League. Der FC Bayern hat zum Start in die Königsklasse ein 5:0 hingelegt, zu Hause gegen Bodø Glimt. Einer der Torschützen, Jamal Musiala, nach seinen gesundheitlichen Problemen. RB Leipzig kassierte dagegen eine 1:4-Pleite bei Como. Dein Planet-Wetter startet freundlich, später ziehen dann von Nordwesten ein paar Wolken auf. Ganz selten gibt's im Norden Regen, 20 bis 25 Grad. Morgen wird's auch wieder schön, Sonntag dann grau und nass. Vereinzelt gibt's Gewitter.
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0: A3 Frankfurt-Köln zwischen Bad Camberg und Limburg Süd, 5 Kilometer Stau und die A671 Mainz-Wiesbaden zwischen dem Mainz-Spitz-Dreieck und Hochheim Süd, 2 Kilometer Stau.
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0: Aktuell gibt's keine, es sei denn, du hast welche gesehen, dann her damit.
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0: Also generell kannst du auch einfach anrufen und erzählen, was dir auf dem Herzen liegt. Kostet nichts. 0800 978 3000. 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

0: ehrlich, ist nicht böse gemeint, aber was ist das für ein Scheiß?
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0: Also die Spice Girls, die haben die Fans ein bisschen sauer gemacht und ich kann das wirklich verstehen. Dieser Song ist legendär und ich sag mal so, es gibt keine gute Party, auf der dieser Song vielleicht nicht läuft. Wannabe. Und die Spice Girls haben jetzt so ein bisschen angedeutet, da könnte was Neues kommen. Wir könnten vielleicht nochmal zusammen auf Tour gehen. Und die haben so kleine Videos und Fotos veröffentlicht und alles deutete darauf hin, weil dieses Video Wannabe, ich weiß nicht, vielleicht erinnerst du dich ans Musikvideo, da tanzen ja die Girls auf so einer ganz bekannten Treppe in so einem ganz bekannten Londoner Hotel. Und auf deren Insta-Seite tauchte dann jetzt gestern, vorgestern oder so ein Video auf dieser Treppe gefilmt mit so einer Ankündigung, 10. September und die Fans so, okay, alles klar, es wird passieren, wir müssen uns bereit machen, die gehen nochmal auf Tour. Puh. Victoria Beckham ist auch dabei und ich sag mal so, shitte bums gar nix. Also das ist wirklich, weißt du, was die angekündigt haben? Ich find's wirklich frech, so eine komische Box, so eine CD-Box mit unveröffentlichten Songs. Ja, okay, das kann ja ganz cool sein, aber ich denke mir, vielleicht hat's auch einen Grund, warum die Songs es nicht geschafft haben. Irgendwann im November kommt das raus, ja, The Single Collection und die Fans denken so, ja, nee, danke,

0: Freitag, da wird sich vielleicht ready gemacht für eine geile Party, für einen Club, für eine Disco. Und dann wird aufgedreht, heute, morgen, vielleicht noch am Sonntag. Alles schön und gut, aber not for me.
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0: Niemand kann sich vorstellen, wie sehr ich mich auf meinen Freitagabend freue. Und der ist so boring, aber es ist eine diebische Freude. Und zwar habe ich mir mein ganzes Reality und mein ganzes Trash-TV aufgespart. Und das werde ich heute gucken, bis ich sogenannte viereckige Augen bekomme. Und ich liebe das, diese Me-Time zu haben. Oh, und dann werde ich was Geiles zu essen bestellen. Und vielleicht hat es auch viele Kalorien. Und vielleicht ist es mir wurscht egal. Und ich will natürlich auch von dir wissen, was ist denn so deine Me-Time? Ist ja egal, ob man jetzt Single ist oder vergeben oder verheiratet. Sarah hat sich gemeldet. Meine Liebe, hau mal raus.
2: Ich hatte gestern ganz spontan frei. Und dann bin ich in meinen Garten gefahren bei diesem wunderschönen Sonnenaufgang und habe mir meine Fasssauna angemacht. Oh, ganz alleine. Es war wunderbar. Man hat so viel um die Ohren und ich liebe diese Me-Time.
0: Voll.
2: Ich bin auch noch Mama, habe noch 3 Hunde. Ich denke immer, und jetzt nur ich.
0: So nachvollziehbar. Nur ich, wirklich nur ich. Dann habe ich noch eine Nachricht bekommen von jemandem, der sagt, ey, ich kann das total verstehen. Sie ist nicht Single und sie meint, mein Mann und ich, wir werden heute Abend Burger grillen und danach geht's ab auf die Couch. Wir gucken einen Film, wir essen Chips, wir snacken. Das sind für uns inzwischen Life Goals. Ja, was soll ich sagen? Und es kann auch in die komplett andere Richtung gehen. Mira aus Frankfurt hat bei WhatsApp geschrieben, sie macht Sport, sie macht Krafttraining, das ist ihre Me-Time und das liebt sie total. Deswegen, oh, feiern wir unsere Zeit.
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0: gute Nachrichten für Friedberg. Friedberg bekommt nämlich ein neues Kino, insgesamt 6 Säle. Das wurde gestern Abend entschieden. Kostet viel Geld, aber lohnt sich oder soll sich lohnen. 20 Millionen Euro. Mehr dazu und was sonst noch geht, wir checken es gleich bei Eva in den Planet News.
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11: Ich bin Eva. Der heiße Sommer hat nicht nur der Natur geschadet, sondern auch Hessens Straßen. Vor allen Dingen Autobahnen waren betroffen, zum Beispiel die A3, die A66 und A67, so die Autobahn GmbH. Auch auf Landstraßen, zum Beispiel in Frankfurt und Fulda, hat es Schäden gegeben. Die meisten seien aber schon behoben. Die AfD ist knapp eine Woche vor der Landtagswahl in Mecklenburg-Vorpommern stärkste Kraft in den Umfragen. Nach neuen Zahlen für ARD und ZDF kommt sie auf 37-38%. Die SPD liegt etwas dahinter bei 33-34%. Die CDU stürzt in den Umfragen auf 7% ab. Die Bilder, wie ein Flugzeug ins World Trade Center kracht, wird die Welt wohl nie vergessen. Heute vor 25 Jahren passierten die Terroranschläge vom 11. September. Fast 3000 Menschen kamen damals ums Leben. Heute gibt es unter anderem eine Gedenkveranstaltung am Pentagon mit US-Präsident Trump. Letzte Woche wurde die Entscheidung noch vertagt, jetzt hat es geklappt. Friedberg bekommt ein neues Kino mit Parkhaus. Das hat der Haupt- und Finanzausschuss der Stadt am Abend entschieden. Beides ersetzt das alte City-Parkhaus in der Nähe des Bahnhofs und soll rund 20 Millionen Euro kosten. Dein Planet-Wetter startet freundlich, später ziehen dann von Nordwesten ein paar Wolken auf. Ganz selten gibt's im Norden Regen, 20 bis 25 Grad. Morgen wird so ähnlich wie heute, Sonntag dann aber grau und nass und vereinzelt gibt's dann Gewitter.
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0: Die B62 Marburg Richtung Alsfeld, Vollsperrung zwischen Kirchhain-Ost und Niederklein. Der Grund ist eine Baustelle bis heute Nacht, aber Umleitung ist eingerichtet.
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0: Gibt's aktuell keine. Wenn du welche gesehen hast, die kannst du melden. Generell alles.
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0: Kannst auch anrufen am Planet Free Phone, wenn du magst. Wie gesagt, kostet gar nichts. 0800 978 3.

0: iPhone 5.
1: Stier.
0: Verlass dich ruhig mal. Guck mal, da verspreche ich mich schon. Verlasse ruhig mal deine Comfortzone. Verlass dich nicht drauf. Das könnte dich weiterbringen, dich da mal ein bisschen rauszuwurschteln. 4 von 5.
1: Zwillinge.
0: Nicht jeder macht es dir heute leicht. Ja, weiß ich nicht. Scheiß drauf, geh deinen eigenen Weg. Ganz ehrlich, 3 von 5.
1: Krebs.
0: Was die anderen sagen oder können, das kannst du doch schon lange. Und das kannst du auch sagen. Fang einfach an. 4 von 5.
1: Löwe.
0: Hab keine Angst aufzufallen. Dein starkes Auftreten, das kann ja auch für andere voll das Vorbild sein. 5 von 5.
1: Jungfrau.
0: Networking, das kann angesagt sein. Und ja, heute kannst du gute Kontakte knüpfen vielleicht. 4 von 5 für dich.
1: Waage.
0: Die Routine kann helfen, aber Routine kann auch manchmal blockieren. Es kommt so ein bisschen auf die Dosis an. 3 von 5.
1: Skorpion.
0: Manche Dinge, die sind einfach Teamsache. Deswegen überleg mal, was dazugehört. 4 von 5 für dich.
1: Schütze.
0: Britney Spears zum Beispiel. Schlechtes Gewissen? Boah, da könnte der Moment sein, ganz offen zu sein und ganz ehrlich zu sein. Dein Lucky Level heute, 2 von 5.
1: Steinbock.
0: Schwimm auch gerne mal gegen den Strom, weil jetzt kann Mut gefragt sein. 5 von 5.
1: Lucky Star.
0: Und das ist heute am Freitag. Löwe, du kannst ein richtiges Vorbild sein.
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0: so 20 vor 9. Und wie weit geht die Liebe? Also wenn du jemanden liebst, würdest du den auch bis über den Tod hinaus lieben? Das klingt irgendwie crazy, ne? Das heißt ja auch bei der Hochzeit, bis dass der Tod uns scheidet. Ja, also Boki, der Sänger von Clock Clock, der sagt im neuen Song, da geht noch mehr.
1: Bei unserer neuen Single Skeletons geht es darum, dass man einer Person verspricht, sie für immer zu lieben. Und wenn man sagt für immer, dann meint man nicht nur, solange man lebt, sondern auch darüber hinaus. Also nicht nur zu Lebzeiten, sondern ins Jenseits und weit, weit darüber hinaus.
0: Vampirliebe, finde ich, ist das so ein bisschen.

0: gute Stimme. Okay, also die Vampirliebe, die wird gefeiert im neuen Song, der heute rausgekommen ist. Wir checken den mal ab.
1: Hey, hier ist Clock Clock und ihr hört unsere neue Single Skeletons.

0: witziger Name, mit dem er auf die Welt kam. Der klingt so, als wäre er irgendwie ein Prinz oder ein zukünftiger König. Edward Christopher. Und dann mit Nachnamen Sheeran. Und dann glaube ich, dann weiß man schon, um wen es geht. Edward Christopher Sheeran. Oder für uns einfach Ed Sheeran. Den checken wir gleich an diesem Freitagmorgen 10 vor 9 mit Sing.
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3: Es gibt den besten Witz der Welt. Der wurde 2021 von einer Jury gewählt. 100.000 Menschen haben das damals entschieden. Zwei Jäger sind im Wald. Plötzlich fällt einer der Jäger um, atmet nicht mehr, bleibt regungslos liegen. Der andere Jäger ruft sofort den Notruf an und sagt, mein Freund ist tot, was soll ich tun? Der Notruf am Telefon sagt, ganz ruhig, bleiben Sie gelassen, vergewissern Sie sich bitte erstmal, dass Ihr Kollege wirklich tot ist. Der Jäger meldet sich wieder zurück und fragt, okay, was mache ich jetzt?
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14: Ich bin Eva. Das haben wohl viele Menschen gespürt. Ein Erdbeben am Abend, unter anderem in Worms, Mannheim und Ludwigshafen. Auch die Menschen im südhessischen Biblis und Lampertheim haben es gemerkt. Laut Behörden hatte das Beben eine Stärke von 3,3. Verletzte oder Schäden gibt es aber wohl nicht. Die Krankenkassen müssen ihre Mitglieder nicht mehr per Brief informieren, wenn der Zusatzbeitrag steigt. Das kritisiert die Chefin der Verbraucherzentralen, Ramona Popp. Sie warnt davor, dass Versicherte eine Erhöhung so vielleicht zu spät bemerken. Dadurch könnten viele ihr Sonderkündigungsrecht für einen Kassenwechsel verpassen. Schwerer Auffahrunfall auf der A3 bei Bad Camberg. Ein Autofahrer ist dort laut Polizei unter einen Sattelzug gekracht. Ein Hubschrauber brachte den Mann ins Krankenhaus. Im Berufsverkehr bildete sich ein Stau von 10 Kilometern, der hat sich aber mittlerweile aufgelöst. Wer kein Bargeld dabei hat, kann den Döner oder Kaffee bisher oft nicht bezahlen. Das soll sich aber ändern. Ein entsprechendes Vorhaben hat Finanzminister Klingbeil laut dpa jetzt auf den Weg gebracht. Als nächstes läuft die Abstimmung mit den anderen Ministerien.
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14: Dein Planet-Wetter startet freundlich, später ziehen dann von Nordwesten ein paar Wolken auf. Ganz selten gibt's im Norden Regen, 20 bis 25 Grad. Morgen wird so ähnlich wie heute, Sonntag dann aber grau und nass und vereinzelt gibt's dann Gewitter.
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0: die A648 Eschborn-Frankfurt zwischen dem Westkreuz Frankfurt und der Messe Frankfurt aktuell 3 Kilometer Stop and Go.
1: Blitzer.
0: In Wiesbaden Klaretal, das ist in der Anne-Frank-Straße. Wenn du Richtung Dotzheimer Straße fährst, 30 sind erlaubt. Und in Rüsselsheim-Königstetten, Bensheimer Straße beim Getränkemarkt, da sind 50.
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0: Ruf doch mal an, ruf doch mal wieder an. 0800 978 3000. Ich quatsch total gern mit dir hier am Planet Freephone.

0: kannst du dir mal merken, nicht Taylor Swift von eben, Opelite, den kennen wir schon, sondern Tikans. Kennst du vielleicht irgendwie von TikTok oder von Insta? If I could do it, then work on you. Ist ein sehr cooler Rapper aus England und der war jetzt hier im Planet Tower. Yo, if I could do it, then work on you. Patrick aus dem Nachmittag hat mit ihm gequatscht. Now or Never heißt sein Song und wollte wissen, was denn da so die Message?
1: Like, the message of Now or Never is so universal. Anyone can relate to it. The first word, like, if I could do it, then why can't you? You know, you could be playing football and like, wow, like, I want to be a footballer, I want to be this. So I feel like it's less of, oh, this song got like millions of views, and more like, oh, it reached millions of people. You know, hearing my story, that's what it is. That's what it is for me.
0: Sehr cool. Und ich habe da letztens noch mit Leuten drüber gesprochen. Es gibt so Dinge, ich höre die und dann denke ich, nein, das kann ich nicht. Nein, da muss man bestimmt mit einem, weiß ich nicht, mit einem Einhorngen geboren worden sein. Und die Message vom Song von Tikans ist eben, ey, wenn ich's kann, dann kannst du es auch und auch andersrum. Also warum nicht? Manche Sachen brauchen vielleicht ein bisschen mehr Ausbildung oder Studium. Manche Sachen brauchen aber auch einfach nur Mut oder vielleicht mal so einen kleinen Stupper. Also das gefällt mir sehr, sehr gut. Er kann natürlich rappen, das hat er live auch gemacht.
1: Yo, if I could do it, then why can't you? Get up and make it work. Ain't no way that I'm sitting around.
0: Ich find's geil, wenn man das Gefühl hat, die Leute singen live quasi eins zu eins, so wie auf dem Song. Richtig krass. Also, Tikans, der kommt auch nach Frankfurt ins Zoom am 3. Oktober. Das ist, glaube ich, der Tag der Deutschen Einheit. Da ist eh frei. Im Zoom ist er, wenn du da Bock hast, auf jeden Fall, gibt es Tickets von Patrick am Nachmittag. Das ist kurz vor 2:30 heute. Da checkst du sie. Und Tikans checken wir jetzt mit Now or Never. Und das kann man sich mal merken. Wenn er es kann, kannst du es vielleicht auch. If I could do it, then work on you. Get up and make it work.

in der Mucke feiern. Ludacris ist das mit Saturday und dann in Klammern UU und wir sagen UU, Happy Birthday Ludacris. Der Rapper wird 49. How low can you go? Das hat man im Club gemacht. Da musste man dann so runtergehen. Ich sag mal so, ich würde absolut zusammenbrechen. Oder die Knie, die würden knacken, wenn ich es versuchen würde. Wenn du noch die Kraft hast. Man sagt ja, die Mucke, auf die man früher gefeiert hat, das ist jetzt die Mucke, zu der man putzt. Also egal, was du machst, ob du den Booty shakes oder den Putzeimer, wurscht egal, der Channel Flashback Friday wäre vielleicht genau das Richtige für dich, anlässlich zum Geburtstag von Ludacris. Also du checkst die Planet App, die kostet nichts. Der Channel Flashback Friday hat eben genau so eine Mucke, 90er und 2000er. Also, Happy Birthday an ihn. Und wir gehen

0: schön Englisch ausgesprochen. Very, very good. So, apropos Earth Night, apropos Englisch. Heute ist nämlich wieder Earth Night, das heißt, ganz viele Gebäude knipsen da das Licht aus, zum Beispiel in der Planet Metropole in Frankfurt. Der Römer, wie gesagt, Darmstadt, der Hochzeitsturm, warum das so ist und was sonst noch geht. Wir checken das gleich bei Marie, Eva Maria in Planet News.
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9: Ich bin Eva. Der heiße Sommer hat nicht nur der Natur geschadet, sondern auch Hessens Straßen. Vor allen Dingen Autobahnen waren betroffen, zum Beispiel die A3, die A66 und A67, so die Autobahn GmbH. Auch auf Landstraßen, zum Beispiel in Frankfurt und Fulda, hat es Schäden gegeben. Die meisten seien aber schon behoben. Die Bilder, wie ein Flugzeug ins World Trade Center kracht, wird die Welt wohl nie vergessen. Heute vor 25 Jahren passierten die Terroranschläge vom 11. September. Fast 3000 Menschen kamen damals ums Leben. Heute gibt es unter anderem eine Gedenkveranstaltung am Pentagon mit US-Präsident Trump. Die AfD ist knapp eine Woche vor der Landtagswahl in Mecklenburg-Vorpommern stärkste Kraft in den Umfragen. Nach neuen Zahlen für ARD und ZDF kommt sie auf 37-38%. Die SPD liegt etwas dahinter bei 33-34%. Die CDU stürzt in den Umfragen auf 7% ab. Der Römer in Frankfurt, der Hochzeitsturm in Darmstadt und das Friederizianum in Kassel versinken heute Abend im Dunkeln. Hessen beteiligt sich an der Earth Night. Die Aktion soll auf ein oft unterschätztes Problem aufmerksam machen: Lichtverschmutzung. Zu viel künstliches Licht stört die Orientierung von Insekten und kann bei Menschen für Schlafprobleme sorgen. Dein Planet-Wetter. Heute gibt's einige Wolken, es bleibt aber meistens trocken bei 20 bis 25 Grad. Morgen ganz ähnlich bei bis zu 26 Grad. Am Sonntag kommt dann mehr Regen, dann können auch Gewitter dabei sein bei 17 bis 25 Grad.
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0: Achtung auf der A5 Darmstadt-Frankfurt zwischen Weiterstadt und Langenmörfelden. Reifenteile auf der Fahrbahn, da bitte aufpassen. Aufpassen auch auf der A5 Kassel-Frankfurt zwischen dem Hattenbacher Dreieck und Alsfeld-Ost. Da liegt eine Schaufel auf der mittleren Spur, auch da aufpassen. A5 Frankfurt-Kassel zwischen dem Frankfurter Kreuz und dem Westkreuz Frankfurt. 3 Kilometer Stop and Go. Und noch die A648 Eschborn-Frankfurt zwischen Frankfurt-Rebstock und der Messe Frankfurt. 2 Kilometer Stau.
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0: In Rüsselsheim-Königstetten, Bensheimer Straße beim Getränkemarkt, da sind 50. Und in Wiesbaden-Klarental in der Anne-Frank-Straße, wenn du Richtung Dotzenheimer Straße fährst, da sind 30.
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0: Wir checken gleich Eve mit Who's That Girl. Es ist natürlich EVE. Und wenn du was hast, dann schick gerne eine WhatsApp

2026 ist er auf großer Tour, Together Together, Harry Styles. Und jetzt gab es so kleine Hinweise, 2027 wird es wahrscheinlich hoffentlich weitergehen. Und ja, das stimmt. Es geht weiter mit der Tour und zwar in Phoenix, Dallas, Los Angeles, aber er kommt dann auch nach Europa und auch in mehrere Städte. Also Berlin, das einzige Deutschland-Ding. Ich glaube, 2 oder 3 Tage. Paris, Madrid, Rom, Dublin, London. Und wer Harry Styles kennt, weiß natürlich, der hat immer krasse Leute mit dabei. Also Vorbands hat man ja früher gesagt. Supporting Act oder Opener Act. Also bevor der Hauptkünstler, die Künstlerin kommt, ja, gibt es dann irgendwie noch was anderes. Und oft, ich kenne das so von Konzerten, sind es jetzt nicht so krass berühmte Leute, sondern es sind vielleicht auch Newcomer und es ist ja auch für die eine Riesenchance, mal so von einem großen Publikum zu spielen. Ich möchte sagen, in Los Angeles wird sie hier vor Harry Styles auftreten. Glaube ich das? Kylie Minogue eröffnet die LA-Show von Harry Styles. Wie krass ist das denn? Die Leute schon so, oh mein Gott. Das ist ja, als hätte man 2 Konzerte auf einmal. Auf jeden Fall. American Girls, in dem Fall vielleicht gar nicht American. Sie ist ja Australierin. Australian Girls.

0: Shoppen gehen und dabei selber Butter herstellen. Geht jetzt, machen jetzt Leute. Ich habe eh das Gefühl, die Leute rennen auf einmal wie bekloppt. Laufen ist wieder mega angesagt, egal ob jetzt so ein bisschen Joggen nach der Arbeit, Halbmarathon, Marathon. Was gibt's da noch? High Rocks, diese ganzen Sachen, richtig crazy. Und dabei kann man jetzt auch noch selber Lebensmittel herstellen. Lerne aus dem Planet Team, du läufst auch gerne. Was hat's jetzt bitte damit auf sich?
1: Also der Butter Run ist gerade ein Trend auf TikTok und Insta. Leute kippen da einfach Schlagsahne in ihren Bauchbeutel, also am besten in einen Gefrierbeutel oder so, und gehen dann laufen. Und durch das Hin- und Herschütteln wird dann Butter daraus. Ich konnte das natürlich kaum glauben, dass das beim Joggen gehen soll, und hab's für dich gecheckt. Video dazu siehst du auf Insta Planet Radio.
0: Ja, es sieht wirklich sehr, sehr cool aus. Und das wäre das Einzige, was mir vielleicht das Joggen so näher bringen könnte. Also, wir checken, oder du checkst auf jeden Fall Insta Planet Radio, und wir checken BTS mit, na komm, was? Smooth.

0: Willkommen in diesem Freitag. Sie haben ihr Ziel erreicht. Also hoffentlich hast du frei. Viele Menschen arbeiten ja auch am Wochenende. Ich weiß das. Aber hoffentlich hast du einfach keine Scheißtermine. Das ist ja das Wichtigste. Checken Duffy mit dieser richtig krass eigenen Stimme. Ich weiß noch, als ich das erste Mal gehört habe, dachte ich so, witzig. Mit Mercy gleich nach den News.
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10: Ich bin Eva. Die Krankenkassen müssen ihre Mitglieder nicht mehr per Brief informieren, wenn der Zusatzbeitrag steigt. Das kritisiert die Chefin der Verbraucherzentralen, Ramona Popp. Sie warnt davor, dass Versicherte eine Erhöhung so vielleicht zu spät bemerken. Dadurch könnten viele ihr Sonderkündigungsrecht für einen Kassenwechsel verpassen. In Deutschland gehen wieder deutlich mehr Unternehmen pleite. Im ersten Halbjahr gab es über 12.800 Insolvenzen. Das ist der höchste Wert seit 13 Jahren, so das Statistische Bundesamt. Am häufigsten trifft es Firmen aus den Bereichen Transport, Gastronomie und Bau. Letzte Woche wurde die Entscheidung noch vertagt. Jetzt hat es geklappt. Friedberg bekommt ein neues Kino mit Parkhaus. Das hat der Haupt- und Finanzausschuss der Stadt am Abend entschieden. Beides ersetzt das alte City-Parkhaus in der Nähe des Bahnhofs und soll rund 20 Millionen Euro kosten. Freud und Leid am Abend in der Fußball-Champions League. Der FC Bayern hat zum Start in die Königsklasse ein 5:0 hingelegt, zu Hause gegen Bodø Glimt. Einer der Torschützen, Jamal Musiala, nach seinen gesundheitlichen Problemen. RB Leipzig kassierte dagegen eine 1:4 Pleite bei Como. Dein Planet-Wetter. Es ziehen jetzt immer mehr Wolken auf. Es bleibt aber meistens trocken bei angenehmen 20 bis 25 Grad. Morgen wird's auch wieder schön. Sonntag dann aber grau und nass. Vereinzelt gibt's Gewitter.
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0: A7 Würzburg-Fulda zwischen Bad Brückenau-Wildflecken und Bad Brückenau-Volkers. 2 Kilometer Stau.
2: Blitzer.
0: In Hanau ist einer in der Nussallee. Das ist beim Amtsgericht. 30 sind erlaubt. Und in Rüsselsheim-Königstetten, Bensheimer Straße, beim Getränkemarkt. Da sind 50. Gute Fahrt. 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
1: Rien ne va plus. So ist es.
2: So ist es nämlich. Und bin ich froh, dass die Serie hier einen englischen Titel hat und nicht französisch.
3: Sie wollen sich mit der verfickten Mafia anlegen?
4: Wer weiß, vielleicht macht's ja Spaß.
2: Endlich gibt's die zweite Staffel von The Gentleman.
5: Ich habe das Gefühl, du kennst deinen Platz in der Nahrungskette nicht. Also werde ich ihn dir zeigen.
2: Eine Gangsterserie, bei dem es um einen Duke geht und um viele Drogen.
6: Ich glaube, ich habe jetzt eine klarere Vorstellung, was ich will.
4: Und das wäre?
6: Alles Susi.
2: Gerade sehr beliebt, völlig zu Recht, echt gut gemacht. The Gentleman Staffel 2, jetzt neu bei Netflix. Andrew Garfield ist jetzt nicht mehr nur
7: Spider-Schwein, Spider-Schwein.
2: Oh, falscher Knopf. Spider-Man, wollte ich eigentlich sagen. Sondern spielt jetzt einen Bauern.
8: Ich bin kein Soldat. Ich bin kein Priester. Ich bin nur ein Bauer.
9: Der König ist das Gesetz.
2: Ein Mix aus Braveheart und Robin Hood.
10: Los damit! Es reicht! Wir haben euch genug gegeben!
11: Das hättest du nicht tun sollen, Bauer.
2: Basiert auf wahren Begebenheiten.
12: Ein Heer von Rebellen nähert sich London. Es sind 10.000, vielleicht mehr.
13: Wer führt sie an?
9: An Bauer.
2: Extrem spannend und ganz viel Action in The Uprising. Für die Freiheit, jetzt neu im Kino.
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2: 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Der wurde 2021 von der Jury gewählt. 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Zwei Jäger sind im Wald. Plötzlich fällt einer der Jäger um, atmet nicht mehr, bleibt regungslos liegen. Der andere Jäger ruft sofort den Notruf an und sagt, mein Freund ist tot, was soll ich tun? Der Notrufer am Telefon sagt, ganz ruhig, bleiben Sie gelassen. Vergewissern Sie sich bitte erstmal, dass Ihr Kollege wirklich tot ist. Der Jäger meldet sich wieder zurück und fragt, okay, was mache ich jetzt?
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12: Traffic. A3 Köln-Frankfurt zwischen Montabaur und Dietz, da 3 Kilometer Stau aktuell. Und die A661 noch Oberursel Richtung Egelsbach zwischen Frankfurt-Ost und Offenbach-Kaiserlei, 2 Kilometer Stau.
13: Blitzer.
12: In Stockstadt am Rhein ist einer, vor der Straße stadteinwärts an der Bushaltestelle 50 sind da erlaubt und in Flörsheim auf der Bürgermeister-Laug-Straße, das ist gegenüber von der Tankstelle und da sind 30. Gute Fahrt.

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1: Ich glaube, ich habe mich verliebt. Ich meine, wie toll ist Sarah Larsson bitte? Sie ist gerade auf ihrer Midnight-Sun-Tour und liefert ab. Für jede Show überlegt sie sich ein neues crazy Outfit und das dazu passende Make-up. Ihre Looks sind wirklich der Wahnsinn. Knallbunt mit ganz viel Glitzer und Pailletten und Perlen. Ich liebe alles daran. Und dann habe ich jetzt ein Video von ihr gesehen, wie sie auf der Bühne in Chicago ihren Song Can't Tame Her performt. Aber wie? Du glaubst es nicht. Diese Frau hat eine Ausstrahlung, das ist unglaublich. Also ich finde sie wunderschön, da kann sie sich dazu auch noch krass bewegen und ihre Stimme, da muss ich ja gar nicht mehr von anfangen. Unter ihren Reels habe ich so oft gelesen, dass sie eine der wenigen Sängerinnen ist, die live einfach noch besser klingt. Aber ich muss sagen, mein Favorite Fact über sie ist, Sarah Larsson ist ein Girls Girl. Ihre komplette Band besteht einfach nur aus Frauen. Sie hat in einem Interview mal erzählt, dass sie hier für Beyoncés Band Destiny's Child als Vorbild genommen hat. Sie meinte, dass sie das so cool und empowernd fand, dass sie das genauso machen wollte. Und sie hat's getan. Und obendrauf stehen auch nur Tänzerinnen mit ihr auf der Bühne. Und die bekommen alle bei jeder Show eine eigene Vorstellung, bei der sie ihren Namen und kurze Facts selbst singen und dazu dann tanzen. Also da sagt mir doch mal jemand, wie ich mich nicht in diese Frau verlieben soll. XOXO, Gossip Queen Melissa.
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8: Die A3 Köln-Frankfurt zwischen dem Dreieck Dernbach und Dietz. Da sind 5 Kilometer Stau. Auf der A7 Fulda-Würzburg zwischen dem Rasthof Utrichshausen und Bad Brückenau Volkers 3 Kilometer. Und auf der A661 über Ursel-Egelsbach zwischen Frankfurt-Ost und Offenbach-Kaiserlei 2 Kilometer Stau hier noch.
9: Blitzer.
8: Marburg, Leopold-Lukas-Straße am Supermarkt 30 Darbste und Flörsheim in der Bürgermeister-Laug-Straße gegenüber von der Tankstelle ist auch ein 30er Blitzer.

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4: Es ist ganz genau 9:09 und Achtung auf der A5 Frankfurt Richtung Kassel. Zwischen dem Gambacher Kreuz und Fernwald liegt ein Reh auf der rechten Spur, deshalb da bitte vorsichtig. Dann nochmal Achtung auf der A5 Frankfurt Kassel, zwischen dem Bad Homburger Kreuz und Friedberg, da liegt ein Eimer auf der Fahrbahn, auch da bitte vorsichtig fahren. Die A3 Köln-Frankfurt, zwischen dem Dreieck Derdenbach und Dietz, da sind 5 Kilometer Stau. Und die A7 noch Fulda-Würzburg, zwischen dem Rasthof Friedrichshausen und Bad Brückenau-Volkers gerade 3 Kilometer Stau.
0: Blitzer.
4: In Meerenberg wird geblitzt, und zwar auf der Weilburger Straßenhöhe des Zahnarztes, da ist 30 erlaubt. Und noch einer zwischen Dietzenbach und Rottgau am Waldstück, kurz nach der Kreuzung wirst du geblitzt, da darfst du 70 fahren.
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0: Why Don't You Stay ist für mich ein Song, der sowas wie so ein Soundtrack ist für eine schon längst vergangene Sommernacht, wo man nicht will, dass sie aufhört.
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1: Ich, Jella, habe auch schon mal einen Marathon geschafft. Ja, Serienmarathon zum Beispiel. Ganze Wochenende nur geglotzt und gebinged. 42 Kilometer richtigen Marathon laufen, das schaffe ich nicht. Absoluter Fail, aber Leander aus dem Planet-Team schon. Zweimal hast du das schon gemeistert. Jetzt die Frage, warum am Sonntag nur 21 Kilometer.
2: Diesmal nur einen halben Marathon, weil ich will ihn besonders schnell laufen und einen persönlichen Rekord aufstellen. Und Laufen ist ja gerade überall das Thema Nummer 1. Und deswegen habe ich den Trend Butter Run ausprobiert, wo man Schlagsahne in Bauchbeutel macht und damit laufen geht und Butter herstellen kann. Das habe ich probiert. Mir ist natürlich die ganze Schlagsahne ausgelaufen und ich sah aus wie Sau. Beim zweiten Mal hat es geklappt und das Video dazu checkst du bei Insta Planet Radio. Friday.

0: Rate mal kurz, wie lange The Weeknd jetzt auf Tour war.
1: Richtig.
0: 4 Jahre. Alter, das ist wirklich heftig. Also 4-jährige Tour hat er gemacht, die jetzt gerade in Lissabon beendet hat. Also erstmal, geht bestimmt auch noch weiter. Die Zahlen sind auch crazy. 300 Millionen Euro hat er mit der Show in Umsatz gemacht und rund so 2,3 Millionen Menschen durch seine Musik in die Stadien geholt. Einige hunderttausend davon auch bei den Plenum-Konzerten hier im Deutsche Bankpark in Frankfurt. Und gleich kommt auch noch mal ein paar dazu. The Weeknd mit Starboy gibt's nämlich gleich hier für dich.
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0: Es ist 9:09 und Achtung bei dir auf der A45 Hanau-Aschaffenburg zwischen Mainhausen und dem Seligenstädter Dreieck. Da liegt eine Stoßstange auf der Fahrbahn, da bitte vorsichtig. Dann nochmal Achtung auf der A66 Wiesbaden-Frankfurt zwischen Dietenbergen und Hofheim. Da liegen große Mengen Papier auf der Fahrbahn, auch da bitte vorsichtig fahren. Die A3 Köln-Frankfurt zwischen dem Dreieck Dernbach und Dietz, da sind es 3 Kilometer Stop and Go. Dann die A7 Fulda-Würzburg zwischen dem Rastow-Friedrichshausen und Bad Brückenau-Volkers, 3 Kilometer Stau. Und noch die A643 Mainz-Wiesbaden zwischen Mainz-Gonsenheim und dem Schiersteiner Kreuz, gerade 2 Kilometer Stau.
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0: In Mehrenberg auf der Weilburger Straßenhöhe des Zahnarztes wirst du geblitzt, da darfst du 30 fahren. Und dann noch einer zwischen Dietzenbach und Rottgau am Waldstück, kurz nach der Kreuzung, da ist 70 erlaubt.
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0: Bald heißt es wieder Bewohner. Ja, die neue Staffel von Promi Big Brother geht bald los. Und wer da so mit dabei ist, das hörst du gleich hier von Jella im Reality Check.

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1: Quizfrage: Wo macht man denn am besten einen Schwangerschaftstest? A. Privat, zu Hause, ganz intim oder B. Vor Kameras, vor ganz Deutschland im Sommerhaus der Stars? Na? Richtig. B. Nico Legert und seine Freundin, die lassen sich aktuell im Sommerhaus nämlich einen Schwangerschaftstest bringen.
2: Mit so Ovulationstest, und da gab es einen Zeitpunkt, da war eine fruchtbare Phase. Da habe ich dann ordentlich Gas gegeben, 2-3 Mal. Und jetzt sind wir seit 1-2 Tagen halt so ein bisschen verwundert, weil sie ist jetzt schon 3-4 Tage überfällig.
1: Kleiner Spoiler, der Test ist negativ, und guck mal bitte, die Reaktion von Nico spricht Bände. Und der Sprecher hat übrigens den allerbesten Spruch dazu.
3: Dass nicht jedes Legert-Schüsschen sitzt, ist schon bei der Nominierung aufgeblitzt.
1: Das Sommerhaus der Stars guckst du aktuell bei RTL Plus. Und jetzt brauche ich mal so eine tiefe Stimme.
4: Bewohner, eine neue Staffel Promi Big Brother steht an, und das wird geil.
1: Kameras überall, 24/7, kein Schnitt und keiner kann sich verstellen. Wer ist mit dabei? Unter anderem No Angel, Nadia Benaissa, Ex-Boxer Axel Schulz und René Redo. Das ist ein Typ aus dem Internet, so ein Gastronom aus Berlin, richtig crazy. Und der hat sich ein bisschen viel die Lippen aufspritzen lassen und jetzt kann er gar nicht mehr aus einer Flasche trinken. Ist wirklich so, hat er selber erzählt. Promi Big Brother startet ganz bald bei Sat.1.

0: Team Imagine Dragons mit Follow You. Schönen Freitagnachmittag und ich hatte hier sehr hohen Besuch bei Planet. Bin mir sehr sicher, dass der Mann bald einer der krassesten Rapper der Welt ist. Ohne Scheiß, bin ich voll überzeugt. Sein Song No Never, der ist jetzt ja schon extrem erfolgreich. 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Das ist so crazy. T-Cans aus UK war eben zu uns gekommen hier in den Planet Tower. Ich habe mit ihm gequatscht über seinen Song. Er kann sogar ein bisschen Deutsch. Er hat hier live gerappt und wir haben auch noch Tickets raus für seine Show am 3. Oktober. Da kommt er nach Frankfurt und du gehst dahin. Du machst dir die Tickets klar. Das alles gleich hier in 10 Minuten.
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0: Schönen Freitagnachmittag, Patrick hier. Und er ist gerade mal 20 geworden. Seine Insta- und TikTok-Accounts, die wachsen täglich. Stars wie Lamine Yamal, Vini Junior, Sergio Ramos oder auch ganze Fußballclubs wie der PSG haben seinen Song schon als Sound für ihre Videos genutzt. Und du siehst diesen Mann einfach live. Der neue Rap-Style-Rap-Game, Seekens. Aus UK ist der mal eben zu uns geflogen. Am 3. Oktober hat er nämlich sein Konzert hier in Frankfurt im Zoom. Und genau da schicken wir dich hin. Ich habe hier deine Tickets. Vorher lernst du Seekens aber noch ein bisschen besser kennen. Er hat uns nämlich hier bei Planet besucht. Und ich wollte von ihm wissen, so dein Track Now or Never, das ist einer der größten Rap-Songs ever, absolut viral gegangen. Wie wichtig ist dir dieser Song?
1: I said to myself, after this song, it's like, I might take a break or I'm done with the game. Like, I literally said that, but, you know, Now or Never really proved me wrong. It changed my life.
0: Also hat alles auf eine Karte gesetzt. Der Song hat sein Leben verändert. Jetzt tourt er damit sogar dann durch Deutschland. Und er kann sogar ein bisschen Deutsch.
1: I did German back in school. It was, like, one of my favorite subjects.
0: Really?
1: So just a little bit of German. I could say, like, hallo, ich heiße Seekens. Danke, aus Wiedersehen.
0: Und dann gab es noch das wirklich absolute Highlight. Der Mann hat seinen Song Now or Never einfach mal live hier performt.
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0: I know in the end I'll win it regardless.
1: Man, great. Thank you so much,
0: ja,
1: man.
0: Ja, of course, man.
2: Boah, einfach Gänsehaut. So, und du hörst diesen Track auch live. Wir schicken dich zu Rapper T-Cans am 3. Oktober ins Zoom nach Frankfurt. Deine Tickets, die machst du dir jetzt klar. 0800 978 3000 am Planet Freephone anrufen. 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Das wird so ein fettes Konzert. 0800 978 3000. Und warum er sich als Künstler und nicht als Rapper sieht, das singt er auch im Track. Das kannst du dir bei TikTok angucken. Da gibt's jetzt ein neues Video. Und sein Durchbruch, seinen Song, den hörst du jetzt. Das ist T-Cans mit Now or Never jetzt für dich bei Planet.
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0: Sabrina Carpenter könnte das wirklich schaffen, sich die vier großen Titel der Musik zu holen. Emmy und Grammy hat sie schon, jetzt fehlt noch Oscar und Tony. Neben ihr kann das noch Bad Bunny schaffen und das haben bisher in der ganzen Karriere nur ganz, ganz wenig Stars geschafft. Also drücke ich ihr die Daumen. Sabrina Carpenter mit Haustour, hier gibt's dir gleich nach den News.
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8: Ich bin Leander. Verfolgungsjagd, Unfälle und eine Schusswaffe auf offener Straße. Ein Streit zwischen zwei Familien hat einen größeren Polizeieinsatz in Kassel ausgelöst. Laut Polizei waren die beiden Parteien mit mehreren Autos durch die Stadt gerast und hatten sich dabei auch gerammt. Es kam zur Auseinandersetzung auf offener Straße. Zeugen sichteten auch eine Schusswaffe. Die Polizei nahm schließlich 6 Personen fest. Wie geht es weiter in Sachen Social-Media-Verbot für Jugendliche? Bundesbildungsministerin Prien hat jetzt angekündigt, dass sie im Oktober einen Gesetzesvorschlag für einen besseren Jugendschutz machen wird. Eine Expertenkommission hat eine Altersgrenze von 13 Jahren vorgeschlagen für die Nutzung eigener Social-Media-Accounts. Außerdem sollten Handys deutschlandweit bis Klasse 7 aus dem Unterricht und den Pausen verbannt werden. Gewalttaten und Beleidigungen im hessischen Amateurfußball sind leicht zurückgegangen. Das zeigt die aktuelle Statistik des Deutschen Fußballbundes für die vergangene Saison. 60 Partien mussten demnach abgebrochen werden, nach 63 im Vorjahr. Das bedeutet, dass im Schnitt eine von 2000 Partien abgebrochen werden musste. Ob Strompreisbremse, Gaspreisbremse oder die Energiepauschale für Rentner, der Staat hat in der Energiekrise gut 50 Milliarden Euro ausgegeben, um uns Verbraucher zu entlasten. Das ergeben aktuelle Zahlen des Finanzministeriums. Die Energiekrise war am Anfang ausgelöst worden durch den Ukraine-Krieg.
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8: Dein Planet Wetter. Heute Nachmittag meist freundlich, später ziehen dann ein paar Wolken auf. Vereinzelt kann es auch Schauer geben bei 20 bis 25 Grad. Morgen freundlich, 21 bis 26 Grad und am Sonntag im Norden ein bisschen nasser.
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0: 7 vor 3 ist es und Achtung auf der A5 Kassel-Frankfurt zwischen Grünberg und dem Reiskirchner Dreieck. Da liegt ein Topf auf der Fahrbahn. Da bitte ganz, ganz vorsichtig. Dann die A7 Fulda-Würzburg zwischen dem Rasthof Friedrichshausen bei Brückener Volkers. Da sind es gerade 3 Kilometer Stau. Die A643 noch Mainz-Wiesbaden zwischen Mainz-Gonsenheim und dem Schiersteiner Kreuz. Da gerade 2 Kilometer Stau.
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0: Auf der B3 steht einer. Gießen Richtung Marburg zwischen Marburg-Süd und Marburg-Mitte. In Höhe des Parkplatzes wirst du geblitzt, darfst du 100 fahren. Und dann noch einer bei dir in Mehrenberg auf der Weilburger Straße in Höhe des Zahnarztes. Da ist nur 30 erlaubt.
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0: Nach Taylor Swift wurde ja zur Tierart benannt. Ich sag mal so, aus Taylor Swifts Sicht hätte es bestimmt auch ein deutlich cooleres Tier gegeben. Welches Tier jetzt so heißt wie sie? Check

0: Erfolgreich, 10 nach 3 an diesem Freitag. Und nach Leonardo DiCaprio wurde mal so ein kleiner Wasserkäfer benannt, um seine Arbeit für den Umweltschutz zu würdigen. Das finde ich cool. Nach Beyoncé wurde mal eine Wespenart benannt. Das ergibt ja auch irgendwie Sinn, hier von wegen Queen Bee. So, das hier müssen die Forscher aber in dem Fall nochmal, finde ich, erklären, warum sie sich bei dem Tier für Taylor Swift entschieden haben. Nach ihr wurde jetzt nämlich auch eine Tierart benannt, und zwar eine Weichwanze. Swiftie Philus heißt die jetzt. Die Forschenden sagen, ja, haben die gemacht, damit sie ihr Talent und ihre Texte würdigen und so, sind riesen Taylor Swift-Fans. Aber sorry, Leute, eine Weichwanze. Ey, es gibt so viele Tiere und Taylor Swift bekommt so eine Weichwanze. Naja, sie selbst hat sich dazu noch nicht geäußert. Am Ende feiert sie ja, fände ich ganz gut. Und auf eine gewisse Art gibt es ja doch auch Sinn. So, stell mir vor, so eine Weichwanze sitzt auf dir. Ah, die shake ich aber sowas von off.
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Oliver Heldens mit Lady für dich. Schönen Freitagnachmittag. Und kennst du das, wenn dir jemand so random ein Video schickt und du dir denkst, hä, sollte das an mich gehen? Check ich überhaupt nicht, was damit gemeint ist. Ja, diese Person, die random Videos verschickt, das bin in dem Fall ich über TikTok und ich hab's nicht gemerkt. Das war aus Versehen. Und eigentlich war ich das auch gar nicht. Wer da heimlich Videos von meinem TikTok-Account verschickt, das hörst du gleich.

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0: Silverstone, To Love Somebody für dich an diesem Freitagnachmittag.
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0: Und das Thema jetzt ist mir ehrlich unangenehm, aber irgendwie ist es auch ein bisschen witzig, deswegen muss ich es dir kurz erzählen. Also, Melissa ist ja gerade noch im Urlaub und hat mir bei TikTok geschrieben, Paulina, bist du's? Und ich dachte so, hä? Was ist denn mit Melissa los? Hat sie da auf Malle vielleicht, weiß ich nicht, ein Sangria zu viel getrunken? Warum schreibt sie mir das plötzlich aus dem Nichts? So, dann gucke ich bei TikTok. Habe ich ihr aus Versehen so ein komisches KI-Affenvideo, also so ein Einschlafvideo ist das geschickt. Das klingt dann so.
3: Gute Nacht.
0: Da legt sich immer so ein KI-Affe ins Bett und sagt Gute Nacht und so eine schöne Piano, so eine ruhige Pianomusik im Hintergrund. Ich war das aber nicht, sondern meine Tochter Paulina. Wir zeigen ihr da manchmal so ein paar Videos bei TikTok. Ich weiß, das soll man vielleicht nicht machen, aber manchmal ist das halt so. Zum Einschlafen hilft das tatsächlich. Und anscheinend hat sie da aus Versehen ein bisschen rumgewischt, rumgeklickt und hat dieses Video ganz vielen anderen geschickt. Melissa hat das Video bekommen. Hier der Planet Radio TikTok-Account hat das Video bekommen. MK hat dieses Video bekommen. Und das Schlimme ist, die haben das alle gesehen, aber halt gar nicht drauf reagiert. Die denken jetzt, was ist denn mit Patrick los? Warum verschickt er so ein komisches Video? Deswegen an der Stelle, ich weiß nicht, wer es noch alles bekommen hat. Sorry an alle, die von mir dieses komische KI-Affen-Einschlafvideo über TikTok bekommen haben. Das ist kein Virus. Das war leider meine Tochter Paulina.
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2: 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Take it slow.

0: bin ja so ein kleiner Autonerd. Ich liebe Autos und ich liebe es auch zu erraten, welches Auto die Stars fahren. So manchmal posten die ja Stories aus dem Auto raus und dann siehst du irgendwie nur, weiß ich nicht, das Radio oder man siehst du irgendwie so ein bisschen die Schaltung, das Lenkrad, aber nie ein Logo. Und bei Nico Santos, der hat jetzt auch eine Story gepostet, hat sich einfach bei seinen Leuten bedankt, so für den ganzen Support, den er bekommt. Und da sitzt er auch im Auto und da siehst du im Hintergrund die Kopfstütze und da auch ganz, ganz versteckt so ein kleines Logo. Das heißt, ich weiß jetzt, was für ein Auto er fährt. Ich weiß nicht, ob er will, dass man es weiß, deswegen verrate ich es auch nicht. Es ist eine deutsche Marke, so viel sage ich. Nico Santos, kannst ja selbst mal in der Story abchecken, vielleicht errätst du es auch. All-time high, gleich hier nach News.
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8: Ich bin Leander. In Ludwigshafen ist eine Frau auf den reichsten Mann der Welt, Elon Musk, reingefallen. Zumindest scheinbar. Wochenlang hatte sie laut Polizei von einem angeblichen Elon Musk WhatsApp-Nachrichten erhalten. Für insgesamt 10.000 Euro kaufte sie dem vermeintlichen Tech-Milliardär Guthabenkarten. Die versprochene Belohnung von Musk blieb aber aus, das Geld ist weg. Sie ist eine der wichtigsten Schifffahrtsstraßen der Welt. Die jemenitische Houthi-Miliz hat die Kontrolle über die Meerenge Bab al-Mandab übernommen und dort eine kleine Insel erobert, meldet die jemenitische Regierung. Seit der weitgehenden Blockade der Straße von Hormuz bei Iran hat diese Verbindung zum Roten Meer zusätzlich an Bedeutung gewonnen. Im Jemen kämpfen die vom Iran unterstützten Houthi gegen die Regierung. Ein Teenager am Steuer eines Autos hat sich einer Polizeikontrolle entzogen durch einen Sprung in den Main. Der 16-Jährige war laut Polizei in Frankfurt einer Streife auf der Gerbermühlstraße aufgefallen. Der Jugendliche stieg dann aus dem Auto aus, lief los und sprang in den Fluss. Er stellte aber offenbar fest, dass er nicht so weit kommt und kehrte letztlich unterkühlt ans Ufer zur Polizei zurück. Ein Punkt nach 4 Partien. Der Saisonstart ging für Darmstadt 98 ziemlich in die Hose. Heute Abend soll zu Hause aber die Wende her. Es geht gegen Arminia Bielefeld und Anstoß ist um 18.30 Uhr. Dein Planet Wetter ist heute Nachmittag eigentlich ganz schön, viel Sonne. Später kommen dann ein paar mehr Wolken zu uns und es kann ganz vereinzelt auch Regen geben bei 20 bis 25 Grad. Morgen meist freundlich 21 bis 26 Grad.
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0: Es ist gleich 6 Minuten vor 4 und Achtung bei dir auf der A44 Kassel Richtung Eisenach. In der Abfahrt Eschwege, da liegt ein Sack Zement auf der Fahrbahn. Da bitte ganz, ganz vorsichtig fahren. Hatte ich, glaube ich, auch noch nie hier im Service. Die A5 Kassel Frankfurt. Am Westkreuz Frankfurt steht in der Abfahrt zur A648 Richtung Frankfurt ein kaputtes Auto. Deshalb auch da bitte vorsichtig. Dann die A7 Fulda Würzburg zwischen dem Rasthof Ottrichshausen und Bad Brückener Volkers. Da sind 6 Kilometer Stau. Die A44 Dortmund Kassel zwischen Warburg und Bräuner. Auch da 6 Kilometer Stau. A67 Darmstadt-Mannheim zwischen Weiterstadt und Funkstadt, 7 Kilometer Stau. Und das waren jetzt leider nur die größten Staus. 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
0: In der Ortsdurchfahrt von Lorsch steht einer auf der Seehofstraße. Statt einwärts wirst du da geblitzt. Und dann noch ein Blitzer bei dir auf der B3. Das ist Gießen in Richtung Marburg. Zwischen Marburg-Süd und Marburg-Mitte in Höhe eines Parkplatzes. Da darfst du 100 fahren.
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0: Wenn es ums Thema Gossip geht, dann hat Melissa die heißesten Facts für dich. Jetzt hat sie aber Gossip über sich selbst verraten. Und zwar hat sie sich verliebt. Ja, in wen? Das...

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1: Hey Planet People.
0: Sie spillt den Tee.
1: Ich glaube, ich habe mich verliebt. Ich meine, wie toll ist Sarah Larsson bitte? Sie ist gerade auf ihrer Midnight-Sun-Tour und liefert ab. Für jede Show überlegt sie sich ein neues crazy Outfit und das dazu passende Make-up. Ihre Looks sind wirklich der Wahnsinn. Knallbunt mit ganz viel Glitzer und Pailletten und Perlen. Ich liebe alles daran. Und dann habe ich jetzt ein Video von ihr gesehen, wie sie auf der Bühne in Chicago ihren Song Can't Tame Her performt. Aber wie? Du glaubst es nicht. Diese Frau hat eine Ausstrahlung, das ist unglaublich. Also ich finde sie wunderschön, da kann sie sich dazu auch noch krass bewegen und ihre Stimme, da muss ich ja gar nicht mehr von anfangen. Unter ihren Reels habe ich so oft gelesen, dass sie eine der wenigen Sängerinnen ist, die live einfach noch besser klingt. Aber ich muss sagen, mein Favorite Fact über sie ist, Sarah Larsson ist ein Girls Girl. Ihre komplette Band besteht einfach nur aus Frauen. Sie hat in einem Interview mal erzählt, dass sie hier für Beyoncés Band Destiny's Child als Vorbild genommen hat. Sie meinte, dass sie das so cool und empowernd fand, dass sie das genauso machen wollte. Und sie hat's getan. Und obendrauf stehen auch nur Tänzerinnen mit ihr auf der Bühne. Und die bekommen alle bei jeder Show eine eigene Vorstellung, bei der sie ihren Namen und kurze Facts selbst singen und dazu dann tanzen. Also da sagt mir doch mal jemand, wie ich mich nicht in diese Frau verlieben soll. XOXO, Gossip Queen Melissa.
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0: Butter ist ja das weiße Gold. So sagt man ja. Okay, keine Ahnung, ob das überhaupt einer sagt, aber hast du mal die Butterpreise im Supermarkt gesehen? Das ist schon sehr teuer geworden. Deshalb gibt es jetzt einen Trick, wie du Butter selbst machen kannst. Der Haken aber, du brauchst dafür Körpereinsatz. Und zwar ganz viel Körpereinsatz. Leander hat das getestet und wie das genau funktioniert. Oh Mann, das checken wir gleich.
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0: Mendes mit Mercy, 20 vor 5 an diesem Freitagnachmittag. Und ich werde am Sonntag sowas von ausschlafen. Vielleicht Brötchen beim Bäcker dann holen, später noch Bundesliga gucken, entspannt auf dem Sofa. So sieht ein Sonntag für mich aus. Bei Leander ähnlich entspannt. Der läuft am Sonntag mal eben so 21 Kilometer. Klar, was du so machst sonntags. Ey, er ist beim Halbmarathon in Bad Vilbel dabei, will da eine neue persönliche Bestzeit laufen. Und deshalb hat Leander viel trainiert. Und du hast auch diesen Butter Run gemacht. Deswegen jetzt mal, Leander, Butter bei die Fische. Was ist das, dieser Butter Run?
1: Also der Butter Run ist gerade ein Trend auf TikTok und Insta. Leute kippen da einfach Schlagsahne in ihren Bauchbeutel, also am besten in einen Gefrierbeutel oder so, und gehen dann laufen. Und durch das Hin- und Herschütteln wird dann Butter daraus. Mhm. Ich konnte das natürlich kaum glauben, dass das beim Joggen gehen soll, und hab's für dich gecheckt. Video dazu siehst du auf Insta Planet Radio.
0: Nice, also okay, das gucke ich mir dann gleich mal an, ob das auch geklappt hat. Ich finde aber jetzt auch unabhängig vom Ergebnis, wichtig am Ende ist nur, dass du nach so einem Run sagen kannst, alles in Butter.

0: Kygo, den DJ aus Norwegen, den kennst du. Der hat immer ein besonderes Symbol und zwar die Palme. Das ist sein Markenzeichen. Und jetzt habe ich mich gerade gefragt, warum denn eigentlich? Weil so viele Palmen gibt es in Norwegen, behaupte ich jetzt mal nicht. Aber die Erklärung ist eigentlich ganz geil. Er selbst macht nämlich Tropical House Music. Und was ist typisch Tropical? Richtig, die Palme. Nice, also Palmen raus. Okay, klingt irgendwie falsch. Egal, du weißt, was ich meine. Kygo mit Save My Love gibt's hier gleich für dich.
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10: Ich bin Leander. Gewalttaten und Beleidigungen im hessischen Amateurfußball sind leicht zurückgegangen. Das zeigt die aktuelle Statistik des Deutschen Fußballbundes für die vergangene Saison. 60 Partien mussten demnach abgebrochen werden, nach 63 im Vorjahr. Das bedeutet, dass im Schnitt eine von 2000 Partien abgebrochen werden musste. Die USA haben am 25. Jahrestag der Terroranschläge vom 11. September der Opfer gedacht. An einer Gedenkveranstaltung am Ground Zero in New York nahmen unter anderem die früheren Präsidenten George W. Bush, Barack Obama und Joe Biden teil. Der amtierende US-Präsident Trump war dort angeblich nicht erwünscht und gedachte der Opfer bei einer eigenen Veranstaltung am Pentagon. Wer am Wochenende über die A45 bei Herborn fahren möchte, muss eine größere Umleitung einplanen. Zwischen Dillenburg und Herborn West wird eine alte Brücke abgerissen. Deshalb ist die Autobahn dort ab heute Abend 22 Uhr in beiden Richtungen bis Montag früh voll gesperrt. Nur 3 Reifen und keinen Führerschein. So ist ein 35-jähriger Mann mit einem Auto durch die Mainzer Innenstadt gefahren. Polizisten hatten ein lautes Schleifgeräusch gehört und wollten den Mann anhalten. Der fuhr aber erst einfach weiter, blieb dann aber an einem Metallpoller hängen. Der 35-jährige war laut Polizei betrunken. Dein Planet-Wetter. Noch ist es fast überall eigentlich ganz schön. Es kommen jetzt so allmählich von Nordwesten her ein paar mehr Wolken zu uns und da ist auch ein bisschen Regen im Gepäck. Morgen dann meist freundlich 21 bis 26 Grad, am Sonntag vor allem im Norden nasser.
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0: Es ist 8:05 und Achtung, meldet ihr auf der A661 Oberursel-Egelsbach zwischen Offenbach-Kaiserlei und dem Offenbach-Taunusring. Da liegt ein Tier auf der Fahrbahn, da bitte vorsichtig. Die A3 Frankfurt-Würzburg zwischen dem Seligenstädter Dreieck und Goldbach gerade 9 Kilometer Stau. A7 Hannover-Kassel zwischen dem Dreieck Drammetal und Hannmünden-Lutherberg, da sind es 7 Kilometer Stau. A66 Frankfurt-Wiesbaden zwischen dem Eschborner Dreieck und Frankfurt-Zeilsheim 6 Kilometer Stau. A67 Darmstadt Richtung Mannheim, jetzt eine Vollsperrung. Zwischen dem Darmstädter Kreuz und Funkstadt, dadurch 7 Kilometer Stau. Und das waren jetzt leider nur die größten Staus. Alle Infos auch für deine Strecke checkst du wie immer in der Planet-App.
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0: 3. Oktober, da holen wir dir T-Cans auf die Planet-Bühne und du siehst ihn da live. Deine Tickets gibt's hier gleich. Und er performt seinen Song No or Never auch live hier bei Planet. Alles in 10 Minuten.

0: Love Tonight von Schaus. Geiler Track. 6:05 haben wir schönen Freitagnachmittag. Und am 3. Oktober, da reißt er hier das Zoom in Frankfurt ab.
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0: Rapper T-Cans. Er hat uns hier besucht im Planet Tower mit seinem Song No or Never. Ist ja gerade komplett viral gegangen. Etliche Fußballstars, andere Rapper, die haben alle gefühlt bei TikTok seinen Song genutzt. Und ich wollte von ihm mal wissen, warum? Also warum glaubst du, ist dieser Song so erfolgreich?
2: Like, the message of Now or Never is so universal. Anyone can relate to it. The first word, like, if I could do it, then why can't you? You know, you could be playing football, like, wow, like, I want to be a footballer, I want to be this. So I feel like it's less of, oh, this song got, like, millions of views, and more like, oh, it reached millions of people, you know, hearing my story. That's what it is. That's what it is for me.
0: Ja, also er sagt, wenn er es schafft, dann kannst du es auch schaffen. Das ist so die Message. Und diese Message kannst du dir live anhören. Am 3. Oktober im Zoom in Frankfurt, da steht T-Cans auf der Bühne, da schicken wir dich hin. Und Jasmin aus Dreieich hat vorhin hier angerufen, sie wollte unbedingt die Tickets ihrem Sohn schenken. Er ist ganz, ganz großer Fan. Und jetzt ist sie hier am Planet Tree Phone. Hallo Jasmin.
3: Hi Patrick.
0: Du sitzt gerade im Auto, oder? Hör ich das richtig?
3: Richtig.
0: Ist denn dein Sohn zufällig bei dir?
3: Den habe ich gerade wegfahren auf dem Weg zum Friseur.
0: Ach okay, dann macht er sich jetzt schon mal fresh für den 3. Oktober. Verstehe ich das richtig?
3: Ja.
0: Ja, weil herzlichen Glückwunsch. Ihr zwei seht dann einfach T-Cans live.
3: Mega, mega, mega cool. Der wird sich richtig freuen.
0: Dein Sohn hat dir bestimmt auch schon ein paar Songs oder so Videos von ihm gezeigt, oder? Was sagst du?
3: Ja, natürlich. Klar, klar. Ich mag die Musik auch selber echt gerne. Von daher, perfekt. Mega gut.
0: Dann überrasch mal deinen Sohn nachher mit der Nachricht. Ich glaube, der wird ausrasten.
3: Das mache ich auf jeden Fall. Vielen, vielen Dank.
0: Ja, klar, gerne. Ey, ganz viel Spaß bei T-Cans live in Frankfurt. Und wenn du ihn auch mal live hören willst, dann gibt es jetzt zwei Optionen. Option 1, nächste Woche Planet Radio Social Media im Auge behalten. Da kommt vielleicht noch was. Ich lieg das jetzt einfach. Hab ich jetzt so entschieden. So. Und Option 2, jetzt hier Radio laut. Das ist nämlich T-Cans mit seinem Song Now or Never live hier im Planet Tower. Einfach brutal. Deswegen enjoy and let's go, man. Okay.
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0: Schönen Freitagnachmittag, und kennst du das, wenn dir jemand so random ein Video schickt und du dir denkst, hä? Sollte das an mich gehen? Check ich überhaupt nicht, was damit gemeint ist. Ja, diese Person, die random Videos verschickt, das bin in dem Fall ich über TikTok, und ich hab's nicht gemerkt. Das war aus Versehen. Und eigentlich war ich das auch gar nicht. Wer da heimlich Videos von meinem TikTok-Account verschickt, das hörst du gleich.
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Mir ehrlich unangenehm, aber irgendwie ist es auch ein bisschen witzig, deswegen muss ich dir kurz erzählen. Also, Melissa ist ja gerade noch im Urlaub und hat mir bei TikTok geschrieben, Paulina, bist du's? Und ich dachte so, hä? Was ist denn mit Melissa los? Hat sie da auf Malle vielleicht, weiß ich nicht, ein Sangria zu viel getrunken? Warum schreibt sie mir das plötzlich aus dem Nichts? So, dann gucke ich bei TikTok. Habe ich ihr aus Versehen so ein komisches KI-Affenvideo, also so ein Einschlafvideo ist das geschickt, das klingt dann so. Legt sich immer so ein KI-Affe ins Bett und sagt Gute Nacht und so eine schöne Piano, so eine ruhige Pianomusik im Hintergrund. Ich war das aber nicht, sondern meine Tochter Paulina. Wir zeigen ihr da manchmal so ein paar Videos bei TikTok. Ich weiß, das soll man vielleicht nicht machen, aber manchmal ist das halt so. Zum Einschlafen hilft das tatsächlich. Und anscheinend hat sie da aus Versehen ein bisschen rumgewischt, rumgeklickt und hat dieses Video ganz vielen anderen geschickt. Melissa hat das Video bekommen. Hier der Planet Radio TikTok-Account hat das Video bekommen. NK hat dieses Video bekommen und das Schlimme ist, die haben das alle gesehen, aber halt gar nicht drauf reagiert. Die denken jetzt, was ist denn mit Patrick los, warum verschickt er so ein komisches Video? Deswegen an der Stelle, ich weiß nicht, wer es noch alles bekommen hat. Sorry an alle, die von mir dieses komische KI-Affen-Einschlafvideo über TikTok bekommen haben. Das ist kein Virus, das war leider meine Tochter Paulina.

0: Frag mich mal nach dem Satz des Pythagoras. Habe ich absolut keine Ahnung. Aber weck mich nachts um 3:30 und sag, ey, sing Neo mit Because of You. Kein Problem. Ich finde das so crazy, wie so Songs hängen bleiben. Was hab ich diesen Track früher gehört? Bestimmt 10-mal am Tag gefühlt. Und du hörst ihn ja auch gleich aus dem Jahr 2007. Neo mit Because of You für dich nach den News.
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5: Ich bin Leander. Verfolgungsjagd, Unfälle und eine Schusswaffe auf offener Straße. Ein Streit zwischen zwei Familien hat einen größeren Polizeieinsatz in Kassel ausgelöst. Laut Polizei waren die beiden Parteien mit mehreren Autos durch die Stadt gerast und hatten sich dabei auch gerammt. Es kam zur Auseinandersetzung auf offener Straße. Zeugen sichteten auch eine Schusswaffe. Die Polizei nahm schließlich 6 Personen fest. Wie geht es weiter in Sachen Social-Media-Verbot für Jugendliche? Bundesbildungsministerin Prien hat jetzt angekündigt, dass sie im Oktober einen Gesetzesvorschlag für einen besseren Jugendschutz machen wird. Eine Expertenkommission hat eine Altersgrenze von 13 Jahren vorgeschlagen für die Nutzung eigener Social-Media-Accounts. Außerdem sollten Handys deutschlandweit bis Klasse 7 aus dem Unterricht und den Pausen verbannt werden. Der Römer in Frankfurt, der Hochzeitsturm in Darmstadt oder auch der Herkules in Kassel versinken heute Abend wieder im Dunkeln, denn bundesweit findet wieder die Aktion Earth Night statt. Die Aktion soll auf ein oft unterschätztes Problem aufmerksam machen, Lichtverschmutzung. Zu viel künstliches Licht stört nämlich die Orientierung von Insekten und kann bei Menschen für Schlafprobleme sorgen. Seit Monaten gibt es Unklarheit bei Volkswagen, wie genau denn die Details des geplanten Sparkurses aussehen werden. Jetzt zieht die Gewerkschaft IG Metall eine Klausel im Tarifvertrag. Damit soll die VW-Spitze gezwungen werden, sich zeitnah mit der Gewerkschaft an einen Tisch zu setzen. Der VW-Vorstand will in den nächsten Jahren 50.000 zusätzliche Stellen weltweit streichen. Auch mehreren Werken in Deutschland droht das aus.
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5: Jetzt am Abend ziehen von Westen her ein paar Regenwolken auch nach Hessen. Ganz im Süden bleibt es meist trocken. Morgen dann recht freundlich, 21 bis 26 Grad. Am Sonntag im Norden zumindest auch wieder Regen möglich.
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0: Es ist gleich 6:08 und Achtung bei dir auf der A4 Eisenach in Richtung Kirchheim. Zwischen Bad Hersfeld und dem Kirchheimer Dreieck, da liegt eine Leiter auf der linken Spur, da bitte vorsichtig. Dann nochmal Achtung auf der A45 Dortmund-Gießen, zwischen Dillenburg und Herborn-West, Reifenteile auf der rechten Spur, auch da bitte vorsichtig fahren. A3 Frankfurt-Würzburg, zwischen dem Seligenstädter Dreieck und Goldbach gerade 7 Kilometer Stau. Die A5 Kassel-Frankfurt, zwischen Alsfeld-West und Homberg-Oben gerade 5 Kilometer Stau. A7 Fulda-Würzburg, zwischen dem Rasthof-Friedrichshausen und Bad Brückenau-Volkers 6 Kilometer Stau. Die A67 Darmstadt-Mannheim, die Vollsperrung zwischen dem Darmstädter Kreuz und Funkstadt, dadurch 7 Kilometer Stau. Und das waren jetzt leider nur die größten Staus. Alle Infos auch für deine Strecke gibt es immer aber.

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2: 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Zweimal hast du das schon gemeistert.
3: Diesmal nur einen halben Marathon, weil ich will ihn besonders schnell laufen und einen persönlichen Rekord aufstellen. Und Laufen ist ja gerade überall das Thema Nummer 1. Und deswegen habe ich den Trend Butter Run ausprobiert, wo man Schlagsahne in Bauchbeutel macht und damit laufen geht und Butter herstellen kann. Das habe ich probiert. Beim zweiten Mal hat es geklappt. Und das Video dazu checkst du bei Insta Planet Radio.
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1: Es gibt den besten Witz der Welt. Der wurde 2021 von der Jury gewählt. Hunderttausende Menschen haben das damals entschieden. Zwei Jäger sind im Wald. Plötzlich fällt einer der Jäger um, atmet nicht mehr, bleibt regungslos liegen. Der andere Jäger ruft sofort den Notruf an und sagt, mein Freund ist tot, was soll ich tun? Der Notruf am Telefon sagt, ganz ruhig, bleiben Sie gelassen. Vergewissern Sie sich bitte erstmal, dass Ihr Kollege wirklich tot ist. Der Jäger meldet sich wieder zurück und fragt, okay, was mache ich jetzt?
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1: Es gibt den besten Witz der Welt. Der wurde 2021 von einer Jury gewählt. 100.000 Menschen haben das damals entschieden. Zwei Jäger sind im Wald. Plötzlich fällt einer der Jäger um, atmet nicht mehr, bleibt regungslos liegen. Der andere Jäger ruft sofort den Notruf an und sagt, mein Freund ist tot, was soll ich tun? Der Notrufer am Telefon sagt, ganz ruhig, bleiben Sie gelassen, vergewissern Sie sich bitte erstmal, dass Ihr Kollege wirklich tot ist. Der Jäger meldet sich wieder zurück und fragt, okay, was mache ich jetzt?

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